0: möchte. Also man kann durchaus noch mal nach draußen gehen. Die Temperaturen sind doch immer noch, würde ich mal sagen, für die allermeisten in einem recht angenehmen Bereich. Heute Nacht ist es jetzt meistens mal sternenklar oder nur locker bewölkt. Im Laufe der Nacht kommt dann aber ein bisschen mehr Bewölkung von Nordwesten herein. Und es geht aber trocken weiter. Die Temperaturen sinken dann auf 15 bis 10 Grad. Morgen Vormittag ist es dann nicht ganz so sonnig. Also da müssen sich die Sonnenstrahlen schon schwer durch die Wolken kämpfen. Im Süden schaffen sie es, wie gesagt, ein bisschen besser. Ganz nach Norden hin einzelne Tropfen möglich, meistens aber grau in grau. Am Nachmittag schafft es die Sonne dann ein bisschen besser, auch weiter nach Norden hin mal durch die Sonne, durch die Wolken hindurchzukommen. Es bleibt dann auch meist trocken. Und die Temperaturen steigen dann letztendlich auf 20 bis 23 Grad. Der Wind weht schwach bis mäßig aus südwestlichen Richtungen. Der Sonntag wird dann deutlich nasser. Also es wird insgesamt wechselhafter, wenn uns dann der Tiefausläufer mit dichten Wolken überquert. Der zieht aber eben im Laufe des Tages weiter nach Südosten ab. Und von Nordwesten her wird es dann schon wieder ein bisschen sonniger. Die Temperaturen bis zu 21 Grad weiterhin so in dem Rahmen, den wir eigentlich jetzt auch Mitte September haben sollten. Die neue Woche startet dann unter Hochdruckeinfluss schon wieder trockener. Die Sonne zeigt sich wieder häufiger. Die Temperaturen gehen vielleicht noch ein kleines bisschen zurück. Aber wie gesagt, kalt wird es erstmal noch nicht.
1: Also eigentlich so, wie das alles im September sein soll.
2: Ja, genau.
1: Vielen Dank, liebe Pilar.
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1: Weil vorher ist ja Kölner Treff live und danach gibt es auch noch Kölner Treff. Alte Sachen, also einfach bleiben.
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12: Der versuchte Brandanschlag auf eine Wuppertaler Synagoge, der hält die Stadt auch heute weiter in Atem. Gestern Abend gab es eine spontane Mahnwache und heute melden sich nun Verbände und auch die Politik zu Wort.
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12: Guten Abend, herzlich willkommen. Wer Menschen wegen ihres Glaubens angreift, der greift unsere Freiheit an. So formulieren es am Tag danach die Wuppertaler Moscheen in einem Brief an die jüdische Gemeinde. Und die Kirchen sagen, das Christentum ist aus dem Judentum entstanden und allein schon deshalb stehen wir solidarisch an dessen Seite. Und während das Motiv des Täters noch gar nicht endgültig geklärt ist, kündigt die Stadt bereits Gespräche an über neue Sicherheitsmaßnahmen.
14: Schon gestern Abend waren rund 30 Menschen in Wuppertal-Barmen zusammengekommen, um bei einer Mahnwache ihre Solidarität mit der jüdischen Gemeinde auszudrücken. Zuvor hatte ein 37-jähriger Afghane ein Feuer an der neuen Synagoge gelegt, das aber direkt gelöscht werden konnte. Der mutmaßliche Täter wurde schnell gefasst. Am Tag danach stellt sich weiter die Frage nach dem Motiv.
15: Ja, wir haben eine erste Äußerung von ihm am Tattag gegenüber der einschreitenden Polizei. Die geht schon klar in Richtung eines antisemitischen Motivs. Wir haben auch das Angriffsobjekt an sich, eine Synagoge. Das spricht dafür, dass er hier tatsächlich antisemitisch motiviert gewesen sein dürfte.
14: Mittlerweile ist Haftbefehl gegen den polizeibekannten Afghanen ergangen. Die Synagoge steht durchgängig unter Polizeischutz. Das allein gewährleistet aber keine hundertprozentige Sicherheit.
15: Die Synagoge ist in einem öffentlich zugänglichen Bereich. Da kann jeder langgehen und jeder mit seinem Auto fahren. Wir haben einen Polizeiposten, der ist im vorderen Bereich der Synagoge, allerdings nicht im hinteren Bereich. Das wird bestreift, dieser Bereich. Und von daher, die Polizei hat sofort zugegriffen, als die Tat bemerkt worden ist. Und da sehe ich hier kein Verschulden in irgendeiner Form.
14: Am Freitag, drei Tage vor dem höchsten jüdischen Feiertag Yom Kippur, kommen aus Politik und Gesellschaft viele Solidaritätsbekundungen. Oberbürgermeisterin Miriam Schärf schreibt dem Thema eine große Bedeutung zu.
16: Wir dürfen auf gar keinen Fall einen Haken hintermachen. Wir haben gestern erlebt, dass die Gefahr für jüdische Mitbürgerinnen und Mitbürger real ist. Also wer das in der Vergangenheit in Zweifel gezogen hat, wurde jetzt bedauerlicherweise eines Besseren belehrt.
14: Die Stadt will jetzt mit der jüdischen Gemeinde und der Polizei über weitere Sicherheitsmaßnahmen sprechen.
16: Es kann nicht sein, dass jüdische Menschen ausgegrenzt werden. Es darf auch niemals sein, dass wir jetzt Mauern um Synagogen herum vielleicht bauen, um diese Menschen dort zu schützen.
14: Auch die anderen großen Religionsgemeinschaften in Wuppertal drücken ihre

0: Anteilnahme aus und werben für mehr Zusammenhalt.
1: Also der Antisemitismus zeigt sich seit dem 7. Oktober 2023 auch auf unseren Straßen immer unverschämter. Er kommt nicht nur von rechts, da kennen wir ihn seit über 80 Jahren. Er kommt mittlerweile auch aus linksextremistischer und eben auch aus Teilen der muslimischen Community. Ein Anschlag wie auf die Wuppertaler Synagoge ist immer auch, nicht nur, er ist vor allen Dingen ein Anschlag gegen die Juden. Aber er ist auch ein Zeichen, dass mit unserer Demokratie etwas nicht stimmt. Und dagegen müssen wir alle Widerstand leisten.
0: Die Vertreter der Wuppertaler Moscheen haben am frühen Freitagmorgen einen Brief an die jüdische Gemeinde geschickt, in dem sie anbieten, die Hand zu reichen und gemeinsam gegen Hass zu stehen. Den Brief hat unter anderem Samir Bouaissa vom Zentralrat der Muslime unterzeichnet.
2: Es schmerzt einfach, weil wir als Muslime sind der Überzeugung, dass jedes Gotteshaus ein Haus Gottes ist, egal ob da Christen, Juden oder Muslime beten. Wir sind der Überzeugung, das ist der eine, derselbe Gott. Und es ist ein Unding.
0: Eins eint die Wuppertaler Gesellschaft am Tag nach dem versuchten Anschlag: ihre Solidarität mit der jüdischen Gemeinde.
3: Tja, und Solidarität, die kann die jüdische Gemeinde gerade gut gebrauchen. Denn das Gefühl der Bedrohung, das gibt es nicht erst mit diesem Anschlag. Viele Jüdinnen und Juden fühlen sich zunehmend unsicher, nicht nur in Wuppertal. Wir haben mit einigen von ihnen gesprochen.
4: Die Spuren der brennbaren Flüssigkeit sind auch heute noch gut erkennbar. Arno Gerlach hat die Nachricht des Anschlages noch nicht ganz verdaut. Als Vorsitzender der Städtepartnerschaft von Wuppertal mit der israelischen Stadt Beersheba pflegt er engste Beziehungen zu seinen jüdischen Freunden und kennt ihre Sorgen.
5: Dass sie offensichtlich keine realistische Zukunft sehen in Wuppertal. Und das macht mich sehr traurig. Aber wir müssen es zur Kenntnis nehmen, dass die vielen Vorfälle nicht nur in Wuppertal und in Nordrhein-Westfalen, auch in ganz Deutschland natürlich unsere jüdischen Geschwister sehr beunruhigen.
4: Beleidigungen, Beschimpfungen gäbe es zwar überall, sie würden aber zunehmend radikaler und die Jüdinnen und Juden im Alltag vorsichtiger.
5: Hier in Wuppertal finden Sie kaum eine jüdische Frau oder einen jüdischen Mann, die deutlich nach außen hin zeigen, dass sie Juden sind. Und das ist nicht, weil sie es nicht tragen wollen, sondern in erster Linie, weil sie auch fürchten, angegriffen oder angepöbelt zu werden.
4: Das bestätigen uns auch Jüdinnen und Juden im Interview. Doch die treffen wir tagsüber nicht am Anschlagsort. Dafür sprechen sie online mit uns wie Amiram Paltin. Er war vor Jahren aus Israel nach Wuppertal gezogen.
6: Ich muss sagen, dass ganz am Anfang, als ich hier ankam, habe ich mich null geschämt zu sagen, wo ich herkomme, dass ich aus Israel komme, dass ich Jude bin. Und das war für mich ganz normal, natürlich und überhaupt gar kein Thema. Und jetzt finde ich mich immer wieder in solche Situationen, wo ich denke, vielleicht in dieser Runde nicht unbedingt preisgeben.
4: Irina Hutmann ist in der Wuppertaler Gemeinde groß geworden. Entsprechend geschockt war sie über die Nachricht des Anschlags.
7: So was darf nicht passieren. Ich habe da gar keine Worte für, die das irgendwie beschreiben könnten. Ich lasse mich überhaupt nicht einschüchtern, weil ich weiß, nicht nur wie stark ich bin, sondern wie stark alle meine jüdischen Mitmenschen sind in Wuppertal und in der Umgebung, in ganz Deutschland, auf der ganzen Welt. Wir müssen da einfach zusammenhalten. Und ich glaube, wenn wir uns einschüchtern lassen würden, wäre das genau der falsche Weg.
4: Am Anschlagsort schauen tagsüber immer wieder Einzelne vorbei, auch Christen, die Anteil nehmen wollen. Auch von ihnen wollen viele am Abend am Gottesdienst teilnehmen. Die Gemeinde erwartet viele Besucher zum heutigen Schabbat, kurz vor dem Feiertag Yom Kippur.
3: Ja, und dieser Gottesdienst, der ist vor wenigen Minuten zu Ende gegangen. Da schauen wir jetzt hin an die neue Synagoge in Wuppertal-Barmen zu unserem Kollegen Wolfram Lumpe. Der beobachtet die Situation für uns. Wolfram, wie viele Menschen waren denn da und wer ist gekommen?
8: Ja, die Synagoge war sehr gut gefüllt. Es gab hier keine übergroßen sichtbaren Vorkehrungen. Die Gemeinde war nur sehr kritisch am Eingang, was ja auch nachvollziehbar ist. Es sind sehr viele Menschen gekommen, auch aus der Stadtgesellschaft. Mit denen konnten wir sprechen. Und da habe ich bei dem, was wir da gehört haben, so mehr Entschlossenheit gemerkt als Reaktion auf diesen Anschlag.
9: Der Schock ist groß, ja. Und das strahlt eben ins Bergische Land aus, weil es ist hier die Bergische Synagoge.
10: Das ist ein großer Schrecken auf der einen Seite. Auf der anderen Seite ist es nichts, was mich jetzt sehr überrascht hätte, weil mir bekannt ist, wie viele Judenfeinde es gibt und dass diese Gewalt und diese Gefahr eine lauernde Gefahr ist.
11: Als Christinnen und Christen stehen wir eng an der Seite unserer jüdischen Geschwister und leiden mit, wenn sie angegriffen werden und wollen Solidarität zeigen. Deswegen sind wir hier.
12: Vor 2 Tagen haben wir zusammen gefeiert, das jüdische Neujahrsfest. Und dann gestern diese abscheuliche Tat. Und deswegen hat es mich einfach hier hingezogen, um der Gemeinde deutlich zu sagen, wir stehen hinter euch beim Feiern, aber auch wenn es um traurige und schreckliche Situationen geht.
8: Ja, und auch hier am Anschlagsort ist inzwischen Ruhe eingekehrt. Ich habe aber noch gesprochen mit dem Mitglied der jüdischen Gemeinde, der gesprochen hat im Gottesdienst. Und er hat mir erzählt, dass, den Satz fand ich ganz toll, wir sind zu alt, zu erfahren, als dass wir uns hier verbiegen. Wir lassen uns das jüdische Leben nicht kaputt machen und wir werden uns auch keinen Maulkorb anlegen. Wir werden weiter aktiv am Leben teilnehmen. Auch da Entschlossenheit kam heraus.
3: Wolfram, gab es denn da jetzt verstärkte Sicherheitsmaßnahmen, unter denen der Gottesdienst stattgefunden hat?
8: Also die Synagoge hier in Barmen, die ist immer unter scharfen Sicherheitsvorkehrungen, es sind viele Kameras angebracht. Die jüdische Gemeinde hat sichtbare und unsichtbare Sicherheitsvorkehrungen. Die Polizei hat sich ganz anders als gestern hier ziemlich zurückgehalten. Die mobile kleine Wache, die hier gegenüber zu sehen ist, die ist natürlich besetzt. Die ist direkt gegenüber vom Haupteingang. Man hat den im Blick gehabt. Aber dass hier viel Polizei herumgefahren oder herumgegangen wäre, das kann ich nicht sagen. Aber wir sind jetzt dann nun auch schon ein paar Stunden hier. Auch jetzt, heute, habe ich wieder Menschen getroffen, die mir gesagt haben, das kann einfach nicht wahr sein. Ich kann es einfach nicht glauben, dass das heute immer noch so passiert, so ein Anschlag. Aber auch wenn man sich so umschaut und wenn man jetzt das Ambiente hier in Barmen beobachtet, es macht den Eindruck, es ist Ruhe eingekehrt und man hofft, dass auch der Frieden hier rund um die Synagoge wieder einkehren wird.
3: Vielen Dank, Wolfram Lumpe, für diese Eindrücke. Ja, und wir schauen ins Oberbergische. Da sind ja viele kleine Dörfer, die kämpfen gegen das Aussterben. Junge Familien, Vereine, die Nachbarschaft. Viele freuen sich, wenn es dann im Dorf noch eine eigene Grundschule gibt. So wie in den Orten Holpe und Lichtenberg. Aber die Gemeinde Morsbach, die will jetzt beide Dorfschulen schließen. Stattdessen sollen alle Kinder dann bis zu 9 Kilometer in die nächste Schule fahren. Die Eltern sind entsetzt.
13: Es fühlt sich an, als ob der Ort dann ausstirbt.
14: Die Dorfschule ist eigentlich das Herzstück von Holpe.
15: Sie kämpfen für ihre Grundschulen. Eltern, Kinder, Vereine aus Holpe und Lichtenberg wollen ihre Dorfschulen erhalten. Bürgermeister Jan Schumacher mischt sich unter die Demonstranten. Im Wahlkampf warb er noch für die Außenstandorte. Jetzt wollen Bürgermeister und Parteien im Rat die Schließung. Die Kinder müssten dann alle in den Hauptort Morsbach fahren.
16: Für mich ist die Entscheidung, die beiden Standorte zu schließen, Holpe und Lichtenberg, eine persönliche Katastrophe. Ich war immer ein absoluter Verfechter und Befürworter dieser kleinen Lernumgebungen, dieser familiären Schulen. Kurze Beine, kurze Wege. Aber wir sind leider an diesem Punkt gekommen, dass die Schülerzahlen oder die Geburtenraten massiv in den Keller rauschen.
15: Denn in Lichtenberg und Umgebung werden in 6 Jahren wohl nicht mehr genügend Kinder leben, um eine Schule zu betreiben. Die Sorge von Bürgermeister und Ratsparteien, das Schulamt müsste dann die Zwangsschließung der Dorfschule anordnen. Und die Schulen kosten Geld, das will man lieber am Hauptstandort in Morsbach investieren, als in den Außenstandorten.
16: Wie sollte ich beispielsweise oder wie sollte der Rat rechtfertigen, einen gewissen Millionenbetrag auszugeben für eine Struktur, die in 5 Jahren nicht mehr tragfähig ist?
15: Nur schwer tragfähig könnte dann das Leben in den Dörfern sein, befürchten die Gegner der Pläne. Ob Feuerwehr, Musikverein oder Pfadfinder, sie alle sind in den Dorfschulen engagiert und bekommen so ihren Nachwuchs.
17: Eine Grundschule hält ein Dorf natürlich jung. Und wenn ein Dorf nicht mehr jung ist, dann werden wir in Zukunft auch Probleme haben, Mitglieder zu bekommen. Und dann sterben vielleicht auch irgendwann die Pfadfinder aus, was wir nicht hoffen.
18: Die größte Sorge ist einfach, dass man die Nähe zur Schule verliert. Gerade
13: die Distanz, ne? Bei uns würde das einen Schulweg mit dem Bus auf direkter Verbindung von 30 Minuten bedeuten. Und das ist natürlich eine andere Zumutung, die man einem Kind gegenüber machen muss.
15: Die Befürchtung vieler, wenn im Dorf die Schulen schließen, werden auch weniger junge Familien in die Außenorte ziehen.
19: Hier sind sehr viele ältere Leute, die einfach auch noch in ihren Häusern wohnen. Das ist natürlich auch über die Zeit, dann stellt sich die Frage, ziehen da vielleicht in den nächsten 6 Jahren noch junge Familien hier hin? Das würde vielleicht sogar wegfallen, wenn die Schule gar nicht hier ist. Auch wir sind wieder hier hingezogen, weil wir Kinder haben und gesagt haben, Kindergarten ist hier im Ort, die Schule ist hier im Ort. Und so sehen das, glaube ich, viele Familien.
15: Was entgegnen Sie denn solchen Einwänden?
16: Sie sind natürlich absolut berechtigt. Absolut berechtigt. Die Schulen sind Mittelpunkt der Dörfer. Das ist unbestritten. Für viele sind die Dörfer Heimat, es ist Identifikation mit dem Dorf, es ist Leben, es ist Begegnung. So vieles, was wegbrechen würde. Das ist mir natürlich bewusst und es ist auch dem Rat bewusst.
15: Deshalb will die Politik versprechen, Konzepte für die Außenorte zu entwickeln. Leer stehen sollen die Dorfschulen nach ihrer Schließung nicht. Am Dienstag will der Rat final über die Schließung entscheiden und auch einige Eltern wollen kommen, um bis zuletzt für den Erhalt der Grundschulen zu kämpfen.
3: Der Zoll hat im Bergischen ein chinesisches Netzwerk entdeckt, das illegal mit E-Zigaretten gehandelt hat, mit sogenannten Vapes. Millionen dieser Einwegzigaretten wurden nach Deutschland geschmuggelt und auch bei uns, etwa in Wuppertaler Kiosken, verkauft. Der Zoll spricht von einem Steuerschaden von mehr als 33 Millionen Euro und hat jetzt in mehreren Städten in Deutschland Menschen festgenommen deswegen. Außerdem wurden Häuser, Goldbarren und viel Bargeld der Bande beschlagnahmt. Und dann gab es noch eine groß angelegte Razzia im Pflegedienst gestern von Zoll und Polizei, unter anderem in Wuppertal und im Kreis Mettmann. Da geht es um Betrug im Gesundheitssystem. Intensivpatienten sollen durch unqualifiziertes Personal versorgt worden sein. Im Mittelpunkt steht jetzt ein Düsseldorfer Intensivpflegedienst und dessen Betreiberin.
8: Supersportwagen von 6-stelligem Wert, nur wenig günstiger die sichergestellten teuren Uhren und der Schmuck. Diese Luxusgüter soll sich die Hauptbeschuldigte, die Pflegedienstchefin, durch den Betrug haben leisten können. Für die Ermittler das Ergebnis eines ausgeklügelten Systems.
20: Ja, wir sind hier im Bereich der ambulanten Intensivpflege. Das heißt, Sie müssen für schwerkranke Patienten, die sich zu Hause befinden, entsprechend qualifiziertes Personal auch rund um die Uhr vorhalten. Das sind natürlich erhebliche Lohnkosten, die man als Arbeitgeber da auch stemmen muss. Und wenn man dann nicht qualifiziertes Pflegepersonal einsetzt oder eine Pflege abrechnet, die tatsächlich gar nicht passiert ist, dann können Sie riesige Gewinne machen, weil die Krankenkassen entsprechend hohe Leistungen erbringen für eine tatsächlich geleistete Intensivpflege.
8: Die Durchsuchungen sind das Ergebnis langer Ermittlungen.
20: Das Verfahren hat angefangen mit anonymen Hinweisen, die allerdings so detailliert waren, dass wir die ernst genommen haben. Und die Überprüfung haben den Tatverdacht dann nach und nach erhärten können.
8: Durchsucht wurde neben der Pflegedienstzentrale auch an 13 weiteren Orten, auch bei Arztpraxen oder Steuerberatern. Bei einer Durchsuchung in Düsseldorf sei es für die Polizei plötzlich um Leben und Tod gegangen.
20: Ja, da ist in einer Wohnung ein schwer pflegebedürftiges Kind gefunden worden in einem absolut desolaten Gesundheitszustand. Wir gehen davon aus, dass es lebensgefährlich erkrankt ist. Die Kolleginnen und Kollegen vor Ort haben deswegen sofort den Rettungsdienst verständigt und das Kind ist ins Krankenhaus eingeliefert worden. Das Kind soll Patient gewesen sein des Pflegedienstes und wenn hier nicht richtig gepflegt worden sein sollte, wäre das natürlich ein erheblich strafverschärfender Umstand.
8: Laut Staatsanwaltschaft ging es auch für den Ehemann der Pflegedienstchefin heute zum Haftrichter.
20: Ja, die Hauptbeschuldigte, gegen die hatten bereits einen Haftbefehl, der ist auch vollstreckt und verkündet worden. Gegen deren Ehemann konnte im Laufe der Durchsuchung der Tatverdacht dermaßen erhärtet werden, dass auch er vorläufig festgenommen ist. Wir führen ihn heute dem Haftrichter vor mit dem Antrag auf Erlass eines Haftbefehls.
8: Die Ermittlungen rund um den Pflegedienst werden die Ermittler noch lange beschäftigen. Folgen daraus Anklagen und Verurteilungen, drohen den Beschuldigten lange Haftstrafen.
3: Und wir haben inzwischen die gute Nachricht von der Staatsanwaltschaft. Dem schwerkranken Kind geht's wieder besser. Und dann ist heute ganz Wipperfürth auf den Beinen. Beim großen Stadtlauf sind ja Kita-Kinder bis Senioren alle dabei. Erst die Arbeit, dann das Vergnügen, sagen die in Wipperfürth. Denn das große Stadtfest kommt dann am Wochenende, seit heute Abend dann, mit Musik, Trödel, Kunstaktionen. Und darum ist die Wipperfürther Innenstadt auch seit dem Nachmittag bis Sonntagabend für Autos gesperrt. Es soll der Blickfang werden. Für Wuppertaler und für Gäste. Eine echte Schwebebahn mitten in der Fassade an der Station Hauptbahnhof im alten Empfangsgebäude. Das wird ja noch saniert zurzeit, aber heute gab es schon eine kleine Feier und den spannenden Moment, denn die Schwebebahn sollte in ihre genaue Position gehoben werden.
1: Nicht aufgeregt, ein bisschen positiv, angespannt, so würde ich das mal formulieren, aber es ist alles gut vorbereitet. Die Handwerker haben einen super Job gemacht, das Wetter spielt mit, die meisten Gäste sind da, kann gleich losgehen.
21: Lange hat er auf diesen Tag hingearbeitet. Investor Markus Bürger will sein Baby endlich da sehen, wo es hingehört. Und dann geht es los. Vier Mann, vier Ecken und hoch. Mit Flaschenzügen ziehen die Monteure die historische Bahn bis unter die Decke. Millimeterarbeit. Die Kollegen müssen den Wagen da mit Bolzen sichern. Und schwupps hängt er da, wo er hin soll. Vor knapp drei Wochen hing die Schwebebahn aus den 50er Jahren noch am Haken. Mit einem 40-Tonnen-Kran und unter den Augen von vielen Schaulustigen wurde der Wagen zwischen zwei Bahnhofsgebäuden eingehoben. Die Schwebebahn im Hauptbahnhof, der Vertreter der Stadt jedenfalls, ist begeistert.
22: Ja, ist eigentlich eine total verrückte Geschichte, die wir heute erlebt haben, dass ein privater Investor hier einen alten Bahnhof gekauft hat, ihn mit Fördermitteln und Unterstützung der Stadt umgebaut hat und jetzt eine Schwebebahn als Glasfuge eingebaut hat. Erstmal ist es ein sehr gutes Signal für die Innenstadt. Das ganze Bahnhofsumfeld wurde in den letzten Jahren umgestaltet. Das ist quasi das letzte i-Tüpfelchen, was noch gefehlt hat. Und letztendlich ist es natürlich auch ein super Signal für Wuppertal. Es wird, glaube ich, das neue Fotomotiv sein.
21: Und Markus Bürger ist auch einer der Ersten, die seine Schwebebahn heute betreten dürfen. Jetzt noch provisorisch über eine Stehleiter.
1: Der ist mega. Der Ausblick hier runter in die Innenstadt, mega. In der Schwebebahn zu stehen, traumhaft. Also das, was umgesetzt werden sollte, ist heute Gott sei Dank umgesetzt worden. Ich bin sehr zufrieden.
21: In dem alten Wagen kommt richtiges Schwebebahn-Feeling auf. Nicht nur wegen der alten Lampen, der gepolsterten Sitze und der Vorhänge.
1: Ja, am Anfang habe ich auch gedacht, die ist ganz starr, aber wenn man mal ein bisschen wackelt und rausguckt und fixiert, dann merkt man, die wackelt hier oben auch ein bisschen. Also wie das Original-Schwebebahn-Wackeln gibt es auch hier im Bahnhof.
21: Die mehr als 70 Jahre alte Schwebebahn kann man demnächst auch mieten, zum Beispiel für Hochzeiten. Und damit bleibt sie wohl einzigartig.
1: Also noch ein Bahnhof in Wuppertal, der so schön ist, gibt es nicht. Und ich glaube, eine schöne Schwebebahn wie diese gibt es auch nicht nochmal. Also einmal und dann für die Ewigkeit.
21: Die Schwebebahn im Hauptbahnhof können die Wuppertaler morgen bei der Geburtstagsfeier 125 Jahre Schwebebahn bewundern, zumindest von außen.
3: Ja, perfekt. Da ist alles rechtzeitig fertig, pünktlich zum großen Fest morgen. Sabine Schnarke ist bei uns, Geschäftsführerin bei den Wuppertaler Stadtwerken. Frau Schnarke, 125 Jahre Schwebebahn, da gibt es das ganze Jubiläumsjahr zu. Morgen ist der Höhepunkt. Was erwartet uns?
23: Ja, wir haben ja das ganze Jahr schon wirklich ein tolles Jubiläumsjahr gehabt. Wir haben ja schon einige Highlights gehabt. Wir haben die orange-blaue Schwebebahn wieder auf die Strecke geschickt.
3: Die
23: hat viele Fans und die wünschen sich auch einige wieder. Und wir haben auch den Kaiserwagen zurück. Es war auch ein sehr emotionales Erlebnis. Da haben die Wuppertaler lieben den Kaiserwagen und die Schwebebahn.
3: Das haben wir auch beobachtet hier. Immer wenn er vorbeifährt, kann man es hören in der Redaktion.
23: Ja.
3: Und die Wuppertaler horchen immer alle auf und sagen,
23: der
3: fährt.
23: Ja, klatschen und filmen und so. Also es ist ganz toll. Und morgen ist so ein emotionaler Höhepunkt, weil morgen zwar auch die Schwebebahn im Mittelpunkt steht, aber weil wir ja auch

0: was zum Anschauen, es gibt Kulinarisches.
1: Alles dabei.
0: Alles dabei.
1: Und es gibt kostenlose Schwebebahnfahrten.
0: Ja.
1: Ich war im März dabei, da war ja ein Riesenansturm. Ich glaube, Sie waren auch überrascht,
0: ja,
1: dass das so viele dann gemacht haben. 3,80 Euro kostet normalerweise, ja, ein Ticket, aber die Menschen kamen von überall her.
0: Ja.
1: Haben Sie jetzt aufgestockt für morgen,
0: ja,
1: nochmal mehr Bahnen?
0: Ja, wir waren echt auch überrascht über den Andrang, den wir am 1. März da auch hatten. Es hat uns natürlich auch gefreut. Wir haben dann ja auch noch nachgesteuert. Wir sind jetzt aber gut vorbereitet. Wir fahren im 3,5-Minuten-Takt. Das ist der Spitzentakt, den wir in der Woche auch fahren. Und ja, wir hoffen, dass viele Wuppertalerinnen und Wuppertaler mit der Schwebebahn mitfahren, aber auch Gäste von außen. Ne? Es wird wahrscheinlich auch, wenn ja Gäste auch kommen, die nicht in Wuppertal wohnen und die,
1: ja,
0: dann auch wohnen, mit der Schwebebahn fahren wollen.
1: Haben Sie internationale Gäste auch anlocken können in diesem Jahr? Wissen Sie das?
0: Das wissen wir nicht, aber es ist ja schon so, dass die Presse zumindest deutschlandweit auch sehr groß berichtet hat über das Fest. Und da wird, denke ich, der oder die eine andere dann auch aufs Fest kommen.
1: Ganz kurze Frage zum Schluss. Die Wuppertaler sind ja auch so ein bisschen leidgeplagt gewesen, gerade so die Kinderkrankheiten der neuen Schwebebahn.
0: Ja.
1: Glauben Sie, das haben die meisten verziehen mittlerweile?
0: Ja, also ich muss sagen, die Wuppertaler verzeihen uns und der Schwebebahn schon einiges. Wir haben aber auch daran gearbeitet, dass die Zuverlässigkeit viel, viel besser geworden ist. Wir haben jetzt rund 99% Zuverlässigkeit. Das ist schon sehr gut. Und
1: das dann, wünsche ich Ihnen auch für die nächsten.
0: Genau, das wünsche ich mir nämlich auch. Und da arbeiten wir auch dran, dass das auch so bleibt.
1: Super.
0: Und ja, also verzeihen ist gut, aber es ist halt das Hauptverkehrsmittel und die Fahrgäste erwarten auch, dass es zuverlässig fährt und daran arbeiten wir auch.
1: Super. Vielen Dank. Gutes Gelingen morgen für das Fest.
0: Herzlichen Dank
1: für Ihren Besuch hier. Sabine Schnake, die Geschäftsführerin der Wuppertaler Stadtwerke. Und das Gespräch haben wir vor der Sendung aufgezeichnet. Es war das letzte Stück von Pina Bausch. Como el Mosquito. Wie das Moos auf dem Stein. Wenige Wochen nach der Uraufführung 2009 ist Pina Bausch dann überraschend gestorben. Heute feiert dieses letzte Werk von ihr in der Wuppertaler Oper mit vielen neuen, jungen Tänzerinnen und Tänzern Premiere. Tänzerinnen, die Pina Bausch gar nicht mehr kennengelernt haben. Nur noch ganz wenige Tänzer aus der alten Ära stehen noch auf der Bühne. Und wir wollten wissen, wie geben Sie diesen besonderen Pina Bausch-Zauber an die jungen Tänzerinnen und Tänzer weiter?
2: Dita Jaspi ist eine der letzten Tänzerinnen, die dieses Stück mit Pina Bausch erarbeitet hat. Die fast 60-Jährige will das weitergeben, was sie noch erfahren hat.
3: Ich hatte das Glück, dass ich noch Pina erleben durfte, 9 Jahre. Zum Beispiel die Jungen, die hatten, manche haben nie mit Pina gearbeitet. Eigentlich fast alle, die hatten nicht die Berührung mit Pina direkt so. Ja, das zum Beispiel, das ist etwas, was man einfach erleben muss. Das kann man nicht beibringen.
2: Walter Jaspi gehört zur jungen Generation. Sie will von den Alten lernen, was Pina Bausch ausgemacht hat.
4: Sometimes I thought we are already.
5: Ich hatte gedacht, wir sind schon sehr kreativ, aber wenn du in Pinas Welt gehst, dann merkst du, dass sie immer noch viel kreativer ist als wir. Als hätte sie irgendwie schon alles gemacht und du wirst trotzdem von ihr überrascht. Was hat sie gedacht? Warum? Wie? Aber alles immer auf eine sehr einfache Weise.
4: What was she thinking? You know, like why, how? Yeah. Also, but also in a very simple way.
2: Die direkte Arbeit mit Pina Bausch hat Ditas Leben geprägt.
3: Pina hat nicht so viel gesprochen, wollte auch nicht. Aber wenn sie was sagt, mal einen Satz, plötzlich ist sie so wie, das ist etwas für dein ganzes Leben. Und auch unsere Verbindung mit ihr oder wie sie mit uns umgeht, das ist etwas, was man nicht einfach vergessen kann.
4: Das ist schwer für mich. With the history, mit der Geschichte von dieser Company.
5: Das ist eine Bürde, aber ich will nicht von der Schwere der Aufgabe niedergedrückt werden, dass ich das nicht machen kann oder zu viel denke. So viel Last auf meinen Schultern.
2: Beobachten, lernen, fühlen. Für die Jungen eine Annäherung an ein großes Vermächtnis.

0: Das war immer alles aus Liebe, was Pina macht, ist alles aus Liebe. Man kann nicht denken, wenn man etwas sieht. Denken, dann ist es vorbei. Man muss einfach spüren. Weil das ist eine Kommunikation von Herz zu Herz, wenn man spürt. Aber die Tänzer, die müssen auch ehrlich sein. Pina hat immer gesagt, wir müssen ehrlich sein, weil die Publikum sind nicht dumm.
1: Ehrlichkeit. Unverfälschte Emotionen. Das Vermächtnis von Pina Bausch strahlt auch noch fast 20 Jahre nach ihrem Tod aus Wuppertal in die Welt.
0: Die kommen noch, Pina-Stücke zu sehen. Oder auch wenn wir Workshop geben, die kommen wirklich aus aller Welt, die ganze Welt. Es gab Leute, die von Australien, von New York geflogen sind.
1: Como el mosquito, wie das Moos auf dem Stein, gilt als Pina Bauschs letzte Umarmung ihres Ensembles.
2: Mitte September. Das Bergische zeigt sich langsam herbstlich. Diesen wolkenverhangenen Himmel hat Kurt Runzer uns geschickt. Über den weiten Wiesen von Wuppertals Scharpnacken. Also Wolken und Wind haben wir schon, aber es ist noch ganz schön warm dabei. Gucken wir aufs Wetter. In der Nacht zum Samstag. Erstmal locker bewölkt, mal sternklar, später dann dichte Wolken. Temperaturen gehen runter auf 14 bis 11 Grad. Morgen dann am Samstag starten wir mit mehr Wolken als Sonne. Auch der Nachmittag bringt viele dichte Wolken. Nur ab und zu so einen kurzen Sonnenschein, aber sind auch nicht mehr als ein paar Tröpfchen hier und da dabei. Bei 18 bis 22 Grad und ziemlich windig. Das kann sich dann natürlich schon mal kühler anfühlen. Und wenn wir auf die Aussichten gucken, dann sehen wir am Sonntag erst dichte Wolken und Regen. Später dann manchmal Sonne und auch wieder trockener bei rund 19 Grad. Aber der Wind, der pustet dann ordentlich. Auch am Montag, da gibt es dann viel Sonne, nein, etwas Sonne und viele dichte Wolken. Und ab Dienstag, da kommt die Sonne dann wieder raus. Das war's von uns. Hier geht's jetzt weiter mit 50 Jahre Kölner Treff. Machen Sie es gut. Schönen Abend. Tschüss.
3: Heute Abend feiern wir 50 Jahre Kölner Treff. 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
5: Nein, Gott sei Dank noch nicht.
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8: Die wäre auf Instagram viral gegangen.
3: 50 Jahre Kölner Treff. Gleich nach der Tagesschau.